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1: Mit Christina Adler. Der mutmaßliche Berliner Attentäter ist tot. Das bestätigt ein Sprecher der Berliner Polizei am Abend gegenüber NTV.
2: Der Tatverdächtige des Anschlags ist hier von Spezialeinsatzkräften in einer Laubenkolonie in Berlin-Spandau lokalisiert worden und ist im Rahmen des Zugriffs auf unsere Einsatzkräfte mit einer Stichwaffe zugegangen, ist von unserem Spezialeinsatzkommando mit einer Schusswaffe gestoppt worden und ist in der Folge verstorben.
1: Der Mann soll am Sonntagabend mit seinem Auto in eine Menschenmenge gefahren sein. Danach hat er offenbar Menschen mit einem Messer oder einer Machete angegriffen. Eine Frau ist dabei gestorben, 29 weitere Menschen sind zum Teil schwer verletzt worden. Die Regierungsparteien ringen weiter um eine Reform von Wehr- und Zivildienst. Eine Einigung soll heute gemeinsam mit einem Entwurf zum Social-Media-Verbot beim Sommerministerrat in Salzburg präsentiert werden. Gestern ist noch bis in den Abend hinein verhandelt worden. Knackpunkt dürfte vor allem die Dauer des Zivildienstes sein. Beim Grundwehrdienst könnte es auf ein Modell mit 6 Monaten Dienst plus insgesamt 100 Tagen Übungen hinauslaufen. DHL, der Marktführer bei der Paketzustellung, fordert schärfere Vorgaben für die Paketbranche. Schwere Pakete sollen nicht mehr einem einzelnen Boten überlassen werden. Pakete, die schwerer als 23 Kilo sind, sollten nur noch von 2 Menschen zugestellt werden dürfen, heißt es, um gesundheitliche Probleme vorzubeugen. Die DHL-Konkurrenz ist wenig begeistert und argumentiert mit Personalmangel und einer schlechteren Umweltbilanz. Austria Wien, Rapid und Hartberg stehen in der 2. Runde des ÖFB-Cups. Die Veilchen haben das Derby gegen den Sportclub 5:0 gewonnen. Rapid hat Ostliga-Aufsteiger Wienerberg 3:0 geschlagen. Hartberg hat zum Start der 3. Amtszeit von Markus Schopp das Duell gegen den Drittligisten SC Imst mit einem 3:1 für sich entschieden. Der Wochenstart geht mit 10 bis 22 Grad los. Bis zum Nachmittag gibt es dann höchstens 30 Grad. Am wärmsten wird's im Osten und im Süden Österreichs. Da scheint bis Mittag hinein länger die Sonne. In den kommenden Stunden gibt es nördlich der Alpen einige Wolken und auch einige Regenschauer. Der Wind bläst die Wolken aber weiter. Ab Mittag sind dann überall sonst Wolken mit Regen und Gewittern unterwegs.
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4: Und die neue Arbeits-, Urlaubs- oder auch Ferienwoche gehen wir mal ganz gemütlich an. In dieser Stunde gemeinsam mit Nickelback, Harry Styles haben wir mit dabei auf Monsters and Men oder auch jetzt gleich Leonie auf Radio 1.
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Nickelback auf Radio 1. Einen schönen guten Morgen. Auf Welttournee ist derzeit Harry Styles. Together Together, so heißt seine Tour, die ihn durch verschiedene Städte weltweit führt, nach Sao Paulo. Da hat er allerdings letzte Woche ein Konzert kurzfristig wegen gesundheitlicher Probleme absagen müssen. Geht's jetzt wieder weiter. Next Stop ist Mexiko. Und hier bei uns, jetzt mit einem seiner neuen Songs, American Girls auf Radio 1.

0: Radio 1 in der Hitgarantie heute am Montag. Einen schönen guten Morgen. Aktuell haben wir ja die sogenannten Hundstage. Die heißeste Phase des Jahres. Die Begrifflichkeit, die geht weit, weit zurück und hat an und für sich nichts mit dem Hund an sich zu tun. Helmut Windhager von der Sternwarte Salzburg.
1: Die Griechen, die Römer oder wer auch immer, haben das Sternbild großer Hund, kleiner Hund sehr gut im Blick gehabt. Und wann die zum ersten Mal zu sehen waren, haben die Hundstage begonnen. Gott, der Sirius, großen Hund, der sehr kräftig ist.

0: Jahren war für die damalige Zeit sehr, sehr wichtig.
1: Ja, letzte Woche haben sie ein bisschen untypisch begonnen, aber jetzt, diese Woche wird es richtig heiß. Ab Donnerstag kommt die große Hitze mit abschnittsweise knapp

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10: Mit Christina Adler. Der mutmaßliche Attentäter auf den Christopher Street Day in Berlin ist tot. Er ist gestern Abend bei einem Polizeieinsatz erschossen worden, nachdem er die Polizisten mit einer Stichwaffe bedroht haben soll. Alexander Dobrindt, deutscher Bundesinnenminister, zum aktuellen Stand der Ermittlungen.
11: Alles, was wir hier sehen, deutet darauf hin, dass wir es mit einem islamistischen Terroranschlag zu tun haben. Wir haben es hier mit einem mutmaßlichen Täter zu tun, der in der Vergangenheit auffällig war durch ein hohes Maß an Straftaten, durch eine Radikalisierung, durch eine Zugehörigkeit zur islamistischen Szene.
10: Der Mann soll am Samstagabend mit einem Auto in eine Menschenmenge gefahren sein und Menschen dann mit einem Messer angegriffen haben. Eine Frau wurde getötet, 29 weitere Menschen wurden zum Teil schwer verletzt. Die neue Teilpension stößt bisher auf wenig Interesse. Seit Jahresbeginn haben nur 313 Menschen einen Antrag gestellt. Deutlich weniger als erwartet. Ursprünglich hatte die Regierung mit rund 10.000 Anträgen pro Jahr gerechnet. Bei der Teilpension können ältere Beschäftigte schon einen Teil ihrer Pension beziehen und gleichzeitig weniger weiterarbeiten. Das Sozialministerium will deshalb jetzt stärker über das Modell informieren. Seit Tagen kämpfen tausende Feuerwehrleute in Frankreich und Spanien gegen die außer Kontrolle geratenen Waldbrände. Mehr als 300.000 Menschen mussten bereits ihre Häuser verlassen. In Frankreich sind die Feuer nur noch 15 Kilometer von den Grenzen des Großraums der Stadt Bordeaux entfernt. In Spanien mussten rund 75.000 Menschen in Sicherheit gebracht werden. Am Nussensee bei Bad Ischl ist explosives Kriegsmaterial aus dem Zweiten Weltkrieg gefunden worden. Darunter etwa Granaten, Zünder und rund 200 Kilogramm Sprengstoff. Deshalb gilt nun rund um den See ein Platzverbot. Der Entminungsdienst des Bundesheeres ist vor Ort und untersucht das Gebiet. Wegen der starken Trockenheit ist der Wasserstand des Nussensees extrem niedrig. Dadurch sind die alten Relikte an die Oberfläche gekommen. Der Wochenstart geht mit 10 bis 22 Grad los. Bis zum Nachmittag gibt es dann höchstens 30 Grad. Am wärmsten wird's im Osten und im Süden Österreichs. Da scheint bis Mittag hinein länger die Sonne. In den kommenden Stunden gibt es nördlich der Alpen einige Wolken und auch einige Regenschauer. Der Wind bläst die Wolken aber weiter. Ab Mittag sind dann überall sonst Wolken mit Regen und Gewittern unterwegs.
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5: mit Andi Marada. Einen wunderschönen Montagmorgen. Wir starten in Wien auf der A23 aus hier Städten in Richtung Inzersdorf durch das Nadelöhr Stadlau. Hier einfach Rellbögen einziehen und durchflutschen. 10 Minuten sind es, die ihr hier maximal verliert. Ansonsten sind uns trotz der 80 Baustellen derzeit in Wien noch keine Störungen gemeldet worden. Ich wünsche euch eine gute und eine

zurück nach einem hoffentlich super entspannten Wochenende. Starten wir gemeinsam rein in die neue Woche. Gemeinsam jetzt auch gleich mit Nico Santos und Number One auf Radio One. Einen schönen guten Morgen. 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

0: Morgen, guten Morgen. Es ist ein echter Bewusstseinswandel bemerkbar. Immer mehr junge Menschen verzichten beim Feiern, nämlich ganz bewusst auf Alkohol. Ein sehr positiver Trend, der sich da jetzt schon seit einigen Jahren abzeichnet. Lebensmittelsensorikerin Eva Derndorfer.
1: Dafür gibt es natürlich viele gute Gründe. Also für diesen Sober-Lifestyle, das sind mal körperliche Gründe. Jugendliche achten heute ja viel mehr auf ihre Gesundheit, als das frühere Generationen gemacht haben. Da hat es schon in den vergangenen Jahren einen richtigen Bewusstseinswandel gegeben, auch was alkoholfreie Getränke betrifft. Und dann gibt es aber ganz klar auch sensorische Gründe, denn Mocktails sind ja wahre Geschmacksexplosionen und gerade junge Menschen greifen ja auch beim Feiern gerne zu alkoholfreien Getränken, aber nach dem Motto genießen, ohne zu verzichten.
0: Ja, sehr cool. Und apropos Geschmacksexplosion, hätten Sie da auch so einen kleinen Tipp, ein Rezept für einen schnellen Sommer-Mocktail für uns?
1: Das gibt wirklich ganz tolle Matches. Wer es zum Beispiel ganz schnell haben möchte, der mixt einfach mal einen Quitten-Direktsaft mit Tonic im Verhältnis 1:1. Das ist einfach und ein totaler Wow-Effekt. Dann ist um diese Jahreszeit, wenn man Rhabarber-Nektar mit Wassermelonenfruchtfleisch mixt, auch im Verhältnis 1:1. Ich würze das dann noch zur Abrundung mit ein bisschen zerstoßenem Anis. Und ich reibe auch gerne noch ein bisschen Orangenschale rein. Und das ist einfach ein genialer Sommeraperitif.
0: Schmeckt nach Sommer und das hier, das klingt nach Sommer. Gigi D'Agostino und In My Mind auf Radio One. Einen schönen guten Morgen.

Wir waren heute am Montag und diese Woche wird es noch richtig heiß. Spätestens ab Donnerstag kommt die große Hitze. Heute von den Temperaturen her noch ein bisschen gedämpft und den ganzen Tag über eher wechselhaft. Neben Sonnenschein auch ein paar dichte Wolken, auch gewittrige Schauer sind da mit dabei. Und abschnittsweise wird es auch sehr windig. In manchen Regionen müssen wir auch mit stürmischen Böen an die 80 km/h rechnen. Die Temperaturen heute 20 bis 28 Grad im Osten und Süden, wieder bis zu 31 Grad. Lelia.

Reasons auf Radio 1 heute am Montag. Und was für ein Riesenerfolg für die junge Osttirolerin Lilly Dagger. Gestern hat die 18-Jährige zum ersten Mal in ihrer Karriere ein WTA-Turnier gewonnen. Und das war nicht nur für sie ein Riesenerfolg, es ist auch der erste rot-weiß-rote Turniersieg seit 13 Jahren. Und Lilly Dagger, Österreichs jüngste WTA-Gewinnerin. Und auch in der Weltrangliste macht sie jetzt einen gewaltigen Sprung nach vorne. Mit diesem Triumph ist sie heute auf Platz

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1: Mit Christina Adler. Wie es mit dem Wehr- und Zivildienst weitergeht, soll heute entschieden werden. Die Regierung will beim Sommerministerrat in Salzburg ihre Entscheidung präsentieren, gemeinsam mit einem Entwurf für ein Social-Media-Verbot. Bis gestern Abend wurde noch verhandelt. Kann sich die Regierung nicht einigen, will Kanzler Stocker auch eine Volksbefragung machen. Für Erich Zibulka von der Plattform Wehrhaftes Österreich ein mögliches Szenario.
2: Also ich würde mich vor einer solchen Volksbefragung nicht fürchten, weil ich davon ausgehe, dass die Österreicherinnen und Österreicher hier vernünftig genug sind und die würden auch das Modell Österreich Plus 8 plus 2 befürworten und kein Kompromissmodell.
1: Knackpunkt dürfte vor allem die Dauer des Zivildienstes sein. Beim Grundwehrdienst läuft es auf ein Modell mit 6 Monaten Dienst plus 3 Monaten Übungen hinaus. Heute Vormittag soll weiter verhandelt werden. Der umstrittene Polizeieinsatz am Perschmannhof in Unterkärnten bei einem antifaschistischen Camp jährt sich heute zum ersten Mal. Das Innenministerium hat nun auch für die Polizei einen Erlass zum Verhalten auf Gedenkstätten vorgelegt. Demnach muss genau geklärt werden, wer zuständig ist. Deeskalation habe Vorrang. Jegliche Schritte müssen genau dokumentiert sein. Die Ölpreise sind zu Beginn des asiatischen Handels heute früh um mehr als 5% gefallen. Die USA und der Iran haben ihre gegenseitigen Angriffe ausgesetzt und bemühen sich um Verhandlungen. US-Präsident Donald Trump will seinen UNO-Botschaftern zufolge der Diplomatie eine Chance geben. Der Iran werde seine Angriffe aussetzen, solange die USA das auch tun, so ein iranischer Insider gegenüber der Nachrichtenagentur Reuters. Wegen gefährlicher Inhaltsstoffe nehmen mehrere Händler nun Klebetattoos aus ihrem Sortiment. Grund sind Tests der Arbeiterkammer Oberösterreich und Greenpeace. In 13 von 15 unterschiedlichen Tattoos wurden problematische Chemikalien gefunden, darunter Weichmacher, Schwermetalle und PFAS. Greenpeace fordert jetzt strengere Regeln für solche Chemikalien und mehr Schutz für Kinder. Heute erwartet uns ein wechselhafter und teils stürmischer Tag. Im Norden und Osten ziehen jetzt schon am Vormittag erste Regenschauer durch. Dazu weht ein kräftiger Westwind. In Niederösterreich, Wien und im Nordburgenland sind Böen von bis zu 80 km/h möglich. Im Süden scheint zunächst noch die Sonne. Am Nachmittag kommen auch dort Wolken und Regenschauer dazu. Die Temperaturen erreichen heute 20 bis 31 Grad.

0: Ansonsten sind uns trotz der 80 Baustellen derzeit in Wien noch keine Störungen gemeldet worden. Ich wünsche euch eine gute und eine sichere Fahrt. Fahrt vorsichtig.
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3: Montag heute, rein geht's in die neue Woche. Letzte Juliwoche übrigens. Schönen guten Morgen mit Radio One.

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0: Mittlerweile auch schon wieder ein Song mit Nostalgiefaktor. Die Die, der Song zur FIFA-Fußball-WM 2026. Radio One heute am Montag, es ist der 27. Juli und YouTube sagt jetzt Fake- und KI-Inhalten den Kampf an.
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0: YouTube will gegen KI-Müll und Clickbait vorgehen.
2: YouTube verschärft seine Regeln für sogenannte unauthentische Inhalte. Gemeint sind vor allem Videos, die massenhaft mit KI erstellt werden, immer gleich ausschauen oder nur auf schnelle Klicks aussehen.
0: Also weniger diese Videos nach dem Motto, du wirst nicht glauben, was passiert ist?
2: Genau. Auch Fake News oder emotional manipulative Videos sollen stärker bekämpft werden. Außerdem dürfen KI-generierte Figuren nicht einfach als Expertinnen und Experten auftreten und Gesundheits-, Finanz- oder Politik-Tipps geben.
0: Und weiter zu neuen Smartphones. Samsung bringt nämlich neue Falthandys. Was ist diesmal anders?
2: Samsung hat gleich drei neue Modelle vorgestellt. Das Galaxy Z Fold 8, das Fold 8 Ultra und das Flip 8.
0: Und was ist da neu?
2: Das normale Fold bekommt ein breiteres Displayformat, was besser für Videos, Fotos und Lesen geeignet sein soll. Das Ultra-Modell setzt vor allem auf eine bessere Kamera mit bis zu 200 Megapixeln. Das kleine Flip kriegt einen neuen Prozessor und auch einen größeren Display.
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regelmäßig, sehr turbulent werden wird, sehr wechselhaft. Es ist wieder alles mit dabei. Sonnenschein, aber auch dichte Wolken, tagsüber immer wieder auch gewittrige Regenschauer, die durchziehen können. Und mitunter wird es stürmisch. In manchen Regionen sind Böen an die 80 km/h zu erwarten. Die Höchstwerte heute meist zwischen 20 und 28 Grad, im Osten und Süden bis zu 31 Grad.

0: Radio One heute am Montag. Einen schönen guten Morgen. Was die Bademodentrends 2026 anbelangt, ihr habt es ja sicherlich schon bemerkt, Männer tragen wieder Speedos. Wie findest du das? Hot oder?
1: Not. Gefällt mir überhaupt nicht. Weil es einfach unsexy ist, weil man zu viel sieht. Hot. Es gefällt mir einfach gut, wenn ein Mann Bein zeigt. Not. Nein, das gefällt mir gar nicht. Ich finde das nicht so erotisch, wenn man da alles so sieht, so wenn es dann auch behaart sind oder so.
0: Ich glaube, es gibt aber kein anderes Stück Stoff, über das so viel diskutiert wird und das derart polarisiert sich ja dann aber doch über die Jahre hält und 2026 offenbar wieder voll im Trend ist, wie man auch an David Beckham auf Insta sieht.

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6: Mit Christina Adler. Wie es mit dem Wehr- und Zivildienst weitergeht, soll heute entschieden werden. Die Regierung will beim Sommerministerrat in Salzburg ihre Entscheidung präsentieren, gemeinsam mit einem Entwurf für ein Social-Media-Verbot. Bis gestern Abend wurde noch verhandelt. Kann sich die Regierung nicht einigen, will Kanzler Stocker auch eine Volksbefragung machen. Für Erich Zibulka von der Plattform Wehrhaftes Österreich ein mögliches Szenario.
7: Also ich würde mich vor einer solchen Volksbefragung nicht fürchten, weil ich davon ausgehe, dass die Österreicherinnen und Österreicher hier vernünftig genug sind und die würden auch das Modell Österreich Plus 8 plus 2 befürworten und kein Kompromissmodell.
6: Knackpunkt dürfte vor allem die Dauer des Zivildienstes sein. Beim Grundwehrdienst läuft es auf ein Modell mit 6 Monaten Dienst plus 3 Monaten Übungen hinaus. Heute Vormittag soll weiter verhandelt werden. Der umstrittene Polizeieinsatz am Perschmannhof in Unterkärnten bei einem antifaschistischen Camp jährt sich heute zum ersten Mal. Das Innenministerium hat nun auch für die Polizei einen Erlass zum Verhalten auf Gedenkstätten vorgelegt. Demnach muss genau geklärt werden, wer zuständig ist. Deeskalation habe Vorrang. Jegliche Schritte müssen genau dokumentiert sein. Die Ölpreise sind zu Beginn des asiatischen Handels heute früh um mehr als 5% gefallen. Die USA und der Iran haben ihre gegenseitigen Angriffe ausgesetzt und bemühen sich um Verhandlungen. US-Präsident Donald Trump will seinen UNO-Botschaftern zufolge der Diplomatie eine Chance geben. Der Iran werde seine Angriffe aussetzen, solange die USA das auch tun, so ein iranischer Insider gegenüber der Nachrichtenagentur Reuters. Wegen gefährlicher Inhaltsstoffe nehmen mehrere Händler nun Klebetattoos aus ihrem Sortiment. Grund sind Tests der Arbeiterkammer Oberösterreich und Greenpeace. In 13 von 15 unterschiedlichen Tattoos wurden problematische Chemikalien gefunden, darunter Weichmacher, Schwermetalle und PFAS. Greenpeace fordert jetzt strengere Regeln für solche Chemikalien und mehr Schutz für Kinder. Heute erwartet uns ein wechselhafter und teils stürmischer Tag. Im Norden und Osten ziehen jetzt schon am Vormittag erste Regenschauer durch. Dazu weht ein kräftiger Westwind. In Niederösterreich, Wien und im Nordburgenland sind Böen von bis zu 80 km/h möglich. Im Süden scheint zunächst noch die Sonne. Am Nachmittag kommen auch dort Wolken und Regenschauer dazu. Die Temperaturen erreichen heute 20 bis 31 Grad.
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9: 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Mit Andi Marada, einen wunderschönen Montagmorgen. Wir starten in Wien auf der A23 aus hier Städten in Richtung Inzersdorf durch das Nadelöhr Stadlau. Hier einfach Rellbögen einziehen und durchflutschen. 10 Minuten sind die hier maximal verliert. Ansonsten sind uns trotz der 80 Baustellen derzeit in Wien noch keine Störungen gemeldet worden. Ich wünsche euch eine gute und eine sichere Fahrt. Fahrt vorsichtig.
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5: diesen heutigen Montag immer gemeinsam an. Gemeinsam auch mit Teddy Swims, Ed Sheeran einmal mit dabei, DJ Snake oder auch jetzt gleich die Swedish House Mafia auf Radio One. Einen

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0: Pro auf Radio 1 heute am 27. Juli und wir haben ja aktuell die sogenannten Hundstage. Das ist die heißeste Phase des Jahres. Die Begrifflichkeit allerdings, die hat nichts mit dem Hund an sich zu tun. Helmut Windhager von der Sternwarte Salzburg.
1: Die Griechen, die Römer oder wer auch immer, haben das Sternbild großer Hund, kleiner Hund sehr gut im Blick gehabt. Und wann sie zum ersten Mal zu sehen waren, haben die Hundstage begonnen. Gott, der Sirius, großen Hund, der sehr kräftige Stern, war für die damalige Zeit sehr, sehr wichtig.
0: Ja, heuer haben die Hundstage letzte Woche ein bisschen untypisch begonnen, aber jetzt wird es richtig heiß. Ab Donnerstag, da kommt die große Hitze mit abschnittsweise wieder an die 40 Grad.

Dreams auf Radio 1 heute am Montag. Und bevor jetzt diese Woche die große Hitze kommt, heute zum Wochenauftakt, gedämpfte Sommertemperaturen und dazu ist es den ganzen Tag über auch wechselhaft. Ein Mix aus Sonne, aus Wolken, gewittrige Schauer sind mit dabei und dazwischen auch stürmische Böen mit an die 80 km/h sind da zeitweise möglich. Die Temperaturen meist zwischen 20 und 31 Grad.

Willkommen zu Justin Bieber auf Radio 1. Und wir sind in der Woche vom Villacher Kirtag jetzt angekommen. Gestern ist Österreichs größtes Brauchtumsfest zum 81. Mal ganz offiziell eröffnet worden. Und an die 450.000 Besucherinnen und Besucher werden da in den nächsten Tagen in Villach erwartet. Die Veranstalter rechnen übrigens mit einer Wertschöpfung von etwa 60 Millionen Euro. Der Villacher Kirtag läuft bis einschließlich kommenden Sonntag 2.

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8: Mit Christina Adler. Wie es mit dem Wehr- und Zivildienst weitergeht, soll heute entschieden werden. Die Regierung will beim Sommerministerrat in Salzburg ihre Entscheidung präsentieren. Gemeinsam mit einem Entwurf zum Social-Media-Verbot. Knackpunkt dürfte da vor allem der Zivildienst sein. Hier sind die Fronten verhärtet. Doch beim Social-Media-Verbot ist man sich dagegen einig. Wie schaut denn da der Plan aus, Michael Schäder?
9: Bei dem Gesetz geht es darum, süchtig machende Mechanismen für unter 14-Jährige zu verbieten. WhatsApp und ähnliche Messenger-Dienste sollen ausgenommen sein, YouTube wird es aber schon betreffen. Den Plattformen drohen Strafen in Milliardenhöhe, wenn sie gegen die Altersbeschränkung verstoßen. Die Rede ist von bis zu 6% des Jahresumsatzes. Was den Altersnachweis betrifft, versichert die Regierung höchsten Datenschutz. Den Plattformen sollen keine Ausweise und keine Wohnadressen geliefert werden. Das soll über Drittanbieter laufen, wo sich die User einmalig ausweisen müssen.
8: Geeinigt hat sich die Regierung offenbar auch auf ein neues Wehrdienstmodell 6+3, also 6 Monate Grundwehrdienst plus 3 Monate Übungen. Am Vormittag soll weiter verhandelt werden. Die neue Teilpension stößt bisher auf wenig Interesse. Seit Jahresbeginn haben nur 313 Menschen einen Antrag gestellt. Deutlich weniger als erwartet. Ursprünglich hatte die Regierung mit rund 10.000 Anträgen pro Jahr gerechnet. Bei der Teilpension können ältere Beschäftigte schon einen Teil ihrer Pension beziehen und gleichzeitig weniger weiterarbeiten. Das Sozialministerium will deshalb jetzt stärker über das Modell informieren. Der mutmaßliche Attentäter auf den Christopher Street Day in Berlin ist tot. Er ist gestern Abend bei einem Polizeieinsatz erschossen worden. Laut ersten Ermittlungen dürfte es sich um einen islamistischen Terroranschlag gehandelt haben. Der Mann war den Behörden bereits bekannt, unter anderem wegen zahlreicher Straftaten. Am Samstagabend soll er mit einem Auto in eine Menschenmenge gefahren sein und Menschen dann auch mit einem Messer angegriffen haben. Eine Frau wurde getötet, 29 weitere Menschen wurden zum Teil schwer verletzt. Venedig hat mit der Eintrittsgebühr für Tagestouristen heuer mehr als 5 Millionen Euro eingenommen. Von Anfang April bis gestern haben mehr als 650.000 Besucher Eintritt bezahlt. Den Massentourismus konnte die Gebühr aber offenbar nicht bremsen. Für die nächsten Jahre denkt der neue Bürgermeister deshalb über eine deutliche Erhöhung nach. An besonders vollen Tagen könnten zwischen 30 und 50 Euro Eintritt verlangt werden. Bisher waren es zwischen 5 und 10 Euro. Heute erwartet uns ein wechselhafter und teils stürmischer Tag. Im Norden und Osten ziehen jetzt schon am Vormittag erste Regenschauer durch. Dazu weht ein kräftiger Westwind. In Niederösterreich, Wien und im Nordburgenland sind Böen von bis zu 80 km/h möglich. Im Süden scheint zunächst noch die Sonne. Am Nachmittag kommen auch dort Wolken und Regenschauer dazu. Die Temperaturen erreichen heute 20 bis 31 Grad.
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10: mit Andi Marada. Einen wunderschönen Montagmorgen. Wir starten in Wien auf der A23 aus hier Städten in Richtung Inzersdorf durch das Nadelöhr Stadlau. Hier einfach Rellbögen einziehen und durchflutschen. 10 Minuten sind die hier maximal verliert. Ansonsten sind uns trotz der 80 Baustellen derzeit in Wien noch keine Störungen gemeldet worden. Ich wünsche euch eine gute und eine sichere Fahrt. Fahrt vorsichtig.
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4: Heute erwartet uns ein wechselhafter und teils stürmischer Tag. Im Norden und Osten ziehen jetzt schon am Vormittag erste Regenschauer durch. Dazu weht ein kräftiger Westwind. In Niederösterreich, Wien und im Nordburgenland sind Böen von bis zu 80 km/h möglich. Im Süden scheint zunächst noch die Sonne. Am Nachmittag kommen auch dort Wolken und Regenschauer dazu. Die Temperaturen erreichen heute 20 bis 31 Grad.
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7: Mit Christina Adler. Die Waldbrände in Westeuropa sind weiter außer Kontrolle. Mehr als 300.000 Menschen mussten inzwischen ihre Häuser verlassen. In Spanien wurden nahe Madrid und Valencia knapp 75.000 Menschen vorsorglich evakuiert. Und im Südwesten Frankreichs hat die Regionalregierung von Giron allen Urlaubern geraten, nicht zu kommen und sich ein anderes Reiseziel zu suchen. Präsident Emmanuel Macron hat für heute eine Krisensitzung einberufen. Wie es mit dem Wehr- und Zivildienst weitergeht, soll heute entschieden werden. Eine Einigung soll heute gemeinsam mit einem Entwurf zum Social-Media-Verbot beim Sommerministerrat präsentiert werden. Knackpunkt dürfte da vor allem der Zivildienst sein. ÖVP und SPÖ sind ja klar für eine Verlängerung auf 9 Monate Zivildienst plus 2 Monate Übungen. Hier legen sich aber die Neos quer. Beim Wehrdienst könnte es auf ein Modell 6+3 rauslaufen, also 6 Monate Grundwehrdienst plus 3 Monate Übungen. Am Vormittag soll weiter verhandelt werden. Österreichs Unternehmen stehen weiter unter Druck. Fast die Hälfte der Experten bei heimischen Banken erwartet, dass die Welle an Firmenrestrukturierungen noch heuer ihren Höhepunkt erreicht, geht aus einer EY-Umfrage hervor. Gründe sind vor allem die hohen Energie- und Materialkosten und die schwache Konjunktur. Besonders betroffen sind dabei die Autoindustrie und der Handel, aber auch der Bau, die Immobilienbranche und die Industrie kämpfen mit Problemen. Am Nussensee bei Bad Ischl ist explosives Kriegsmaterial aus dem Zweiten Weltkrieg gefunden worden. Darunter etwa Granaten, Zünder und rund 200 Kilogramm Sprengstoff. Deshalb gilt nun rund um den See ein Platzverbot. Der Entminungsdienst des Bundesheeres ist vor Ort und untersucht das Gebiet. Wegen der starken Trockenheit ist der Wasserstand des Nussensees extrem niedrig. Dadurch sind die alten Relikte an die Oberfläche gekommen. Heute wird es wechselhaft und teilweise sehr windig. Vor allem im Norden und Osten ziehen einige Regenschauer durch. In Niederösterreich, Wien und im Nordburgenland sind dabei Böen von bis zu 80 km/h möglich. Im Süden scheint zunächst noch die Sonne und am Nachmittag kommen auch dort immer mehr Wolken und Regenschauer dazu. Die Temperaturen erreichen heute 20 bis 30 Grad.

0: Sichere Fahrt. Fahrt vorsichtig. 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
7: Heute wird es wechselhaft und teilweise sehr windig. Vor allem im Norden und Osten ziehen einige Regenschauer durch. In Niederösterreich, Wien und im Nordburgenland sind dabei Böen von bis zu 80 km/h möglich. Im Süden scheint zunächst noch die Sonne und am Nachmittag kommen auch dort immer mehr Wolken und Regenschauer dazu. Die Temperaturen erreichen heute 20 bis 30 Grad.
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6: Mit Martina Steidl. Immer mehr Menschen in Österreich lassen sich Zahnimplantate einsetzen. Die Zahl hat sich in den vergangenen Jahren verdoppelt, wie ein Innsbrucker Startup für Zahnhygiene schätzt. Als Basis dafür dienen Zahlen eines marktführenden Implantatherstellers. Christina Adler hat die Details.
7: 2025 sind etwa eine Viertelmillion Zahnimplantate verkauft worden. Mehr als doppelt so viele wie noch 2019. Damals waren es rund 115.000. Das ist ein Plus von mehr als 100%. Nach dem Einbruch während der Corona-Pandemie ist die Zahl wieder deutlich gestiegen. In Österreich gibt es keine genauen Zahlen zu Implantaten, weil sie von der Sozialversicherung nicht erfasst werden, da sie überwiegend privat bezahlt werden müssen.
6: Den Angaben zufolge ist Österreich auch europaweit einer der stärksten Märkte für Zahnimplantate. Weltweit liegen Israel und Südkorea vorne. Wegen gefährlicher Inhaltsstoffe nehmen nun mehrere Händler Klebetattoos aus ihrem Sortiment. Der Grund sind Tests der Arbeiterkammer und von Greenpeace. In 13 von 15 untersuchten Tattoos wurden ja problematische Chemikalien gefunden, darunter etwa Weichmacher und Schwermetalle. Greenpeace fordert nun strenge Regeln für solche Chemikalien und mehr Schutz für Kinder. Viele Kanadier meiden seit dem zweiten Amtsantritt von US-Präsident Trump Reisen in die USA. Lange Zeit war Amerika-Kanadas wichtigstes internationales Reiseziel. Das hat sich zuletzt geändert. Im Vorjahr sind 7,1 Millionen Menschen weniger in die USA gereist als noch 2024. Grundsätzlich haben sich die Beziehungen zwischen Kanada und den USA mit Trump als Präsident verschlechtert, unter anderem wegen neuer US-Zölle. Tennis-Shooting-Star Lily Tucker hat es im Eiltempo in die Top 50 der Weltrangliste geschafft. Vor exakt einem Jahr noch auf Rang 519 hat sich die 17-jährige Osttirolerin mit ihrem Sieg gestern in Prag auf Platz 45 katapultiert. Damit fehlen nur noch 18 Positionen auf Anastasia Potapova, Österreichs Nummer 1.
7: Heute wird es wechselhaft und teilweise sehr windig. Vor allem im Norden und Osten ziehen einige Regenschauer durch. In Niederösterreich, Wien und im Nordburgenland sind dabei Böen von bis zu 80 km/h möglich. Im Süden scheint zunächst noch die Sonne und am Nachmittag kommen auch dort immer mehr Wolken und Regenschauer dazu. Die Temperaturen erreichen heute 20 bis 30 Grad.

0: hier einfach Ellbögen einziehen und durchflutschen. 10 Minuten sind es, die ihr hier maximal verliert. Ansonsten sind uns trotz der 80 Baustellen derzeit in Wien noch keine Störungen gemeldet worden. Ich wünsche euch eine gute und eine sichere Fahrt. Fahrt vorsichtig.
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3: Und los geht's mit Gracie Abrams. Mit 13 Jahren hat sie ihre ersten selbstgeschriebenen Songs auf SoundCloud hochgeladen. Dann kam der Plattenvertrag, schließlich noch eine Tour mit Taylor Swift. Und jetzt hat sie sich selbst emporgeschwungen zu einer der größten Künstlerinnen unserer Zeit. Frauenpower pur ist Gracie Abrams.

Platz 9 bei den Top 11 um 11 an diesem Montag geht an Baby Goodbye von Alle Farben. Und der Song ist nicht umsonst so kurz, dauert etwas mehr als 2 Minuten. Der Grund dafür ist ganz leicht. Heutzutage sollen ja Songs auf Streaming-Portalen besonders oft gestreamt werden. Und das funktioniert natürlich nur dann, wenn der Song äußerst kurz ist. Dann werden sie nämlich wiederholt aufgerufen. Ziemlich coole Geschichte. Weiter geht's bei uns jetzt mit Ray, die lange Jahre Songs für andere Künstlerinnen und Künstler geschrieben hat. Und die Liste ist lang, bitte. Ja. Stell dir vor, John Legend, Beyoncé, Ellie Goulding, David Guetta und sogar Little Mix haben alle Songs aus der Feder von Ray gesungen. Ja, bis sie sich selbst das Mikro geholt hat. Und eine Sorge, die Frau kann gar nicht so schlecht singen. Hier ist sie mit ihrer aktuellen auf Radio One, Where's My Husband?

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7: Mit Martina Steidl. In Kroatien läuft eine große Suchaktion nach einem österreichischen Skipper, der gestern von einem Katamaran ins Meer gestürzt ist. Der 46-Jährige wollte offenbar ein Seil überprüfen, das sich verwickelt hatte. Er war nahe der Insel Scholter mit 6 Freunden am Boot unterwegs, die sofort Alarm geschlagen haben. Schlechtes Wetter in dem Gebiet macht die Suche nach dem Vermissten allerdings schwierig. Auch bei der Jobsuche kommt mittlerweile schon oft die KI zum Einsatz. Jeder und jeder Zweite benutzt künstliche Intelligenz, um etwa sein Bewerbungsschreiben zu verfassen. Auch Bewerbungsfotos werden oft schon mit KI generiert. Das zeigt eine Umfrage von Karriere.at. Daran ist auch nichts auszusetzen. Das Ergebnis sollte aber passen, sagt die Sprecherin der Jobplattform Maresa Meyer.
8: Das heißt, wenn da Bewerberinnen in den Bewerbungsunterlagen zeigen, dass sie eigentlich nicht gut damit umgehen können, weil eben das Resultat jetzt nicht besonders gut ist, dann kann das eher negativ ausgelegt werden. Sprich, da sollte man wirklich schauen, dass man das nochmal überprüft, die Ergebnisse sich anschaut. Ist das wirklich authentisch? Spiegelt das mich als Person wider?
7: Passt die Qualität der Bewerbung, zeigt das Ergebnis dem Arbeitgeber auch, dass man sich mit KI auskennt, was ja in vielen Jobs sowieso gefragt ist. Die UNESCO hat Wien wieder von der roten Liste der Welterbestätten gestrichen. Das historische Zentrum Wiens ist 2017 als gefährdet eingestuft worden und auf der roten Liste gelandet. Grund dafür war das Bauvorhaben am Heumarkt mit einer Höhe von 73 Metern. Jetzt sind es nur mehr knapp 50. Allerdings braucht es dafür noch eine Umweltverträglichkeitsprüfung. Der Schauspieler Johannes Krisch ist tot. Er ist im Alter von 59 Jahren in einem Wiener Spital gestorben. Krisch war auch durch sein markantes Auftreten und Gesicht einer der bekanntesten Charakterdarsteller des Landes, sowohl auf der Bühne als auch im Film, etwa als Serienmörder Jack Unterweger oder auch in Auftritten in den Serien Braunschlag oder Tatort. Mit einem Mix aus Sonne und Wolken geht es in den Nachmittag. Der Westwind bleibt kräftig, vor allem im Osten und auf den Bergen. Über das ganze Land verteilt gehen auch einzelne Regenschauer nieder. Es bleibt aber warm mit Temperaturen zwischen 21 und 27 Grad von Vorarlberg bis Oberösterreich. Von Kärnten bis ins Weinviertel sind bis zu 30 Grad möglich. Am Abend wird der Wind dann schwächer und auch die letzten Regenschauer ziehen ab.
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9: mit Anna-Maria Kunz. Wir schauen nach Kärnten, Feldkirchner Straße in beiden Fahrtrichtungen zwischen Manschkehofgasse und der B83 Sperre nach einem Unfall. Tirol A12 Inntal Autobahn, Fahrtrichtung Arlberg zwischen Wiesing und Schwarz, 15 Minuten Zeitverlust. Eine Viertelstunde verliert ihr außerdem auf der A13 Brenner Autobahn, Fahrtrichtung Italien zwischen Matreisteinach und dem Brenner Nord und auf der B179 der Fernpassstraße, Fahrtrichtung Nasereit zwischen Reute Nord und Süd. Ich wünsche euch eine gute Weiterfahrt.
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15: Auf den Straßen wurden aktuell keine größeren Störungen gemeldet. Ich wünsche damit gute und sichere Weiterfahrt.
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0: Unterwegs auf der Straße der Sonne mit Reinhard Fenrich hier auf Radio One, die neue Hitsgarantie. Kennst du die Bezeichnung Hundstage? Wenn nicht, dann wirst du sie diese Woche am eigenen Leib mitbekommen. Helmut Windhager von der Sternwarte Salzburg verrät uns genauer, was die Hundstage sind.
1: Die Griechen, die Römer oder wer auch immer haben das Sternbild großer Hund, kleiner Hund sehr gut im Blick gehabt. Und wann die zum ersten Mal zu sehen waren, haben die Hundstage begonnen. Gott, der Sirius, großen Hund, ein sehr kräftiger Stern, war für die damalige Zeit sehr, sehr wichtig.
0: Kurzum, die heißesten Tage des Jahres warten auf uns. Wir werden diese Woche wohl über der 30-Grad-Marke bleiben und am Freitag erreichen wir voraussichtlich schon bis zu 38 Grad im Osten. Also am besten die Klimaanlage, Ventilatoren und Lifehacks zum Abkühlen nochmal vorbereiten.

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Jennifer Lopez und David Guetta am entspannten Montagnachmittag hier auf Radio One, die neue Hit-Garantie. Weiter geht's mit der amerikanischen Country-Sängerin Ellie King, die übrigens die Tochter von US-Comedian Rob Schneider ist. Sie macht jetzt ein paar Kreuze und Kreise, aber ich glaube nicht, um Tic-Tac-Toe zu spielen. Axes and O's.

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17: Mit Martina Steidl. Die Wehrpflichtreform steht. Die Regierung hat beim Sommerministerrat noch letzte Streitpunkte ausräumen können. Beim Grundwehrdienst hat sich das 6+3 Modell durchgesetzt. Und auch beim Zivildienst gibt es Neuerungen, kündigt Bundeskanzler Stocker an.
18: Wir haben uns geeinigt, dass der Zivildienst um 2 Monate verlängert wird. Zuerst auf einer freiwilligen Basis. Sollten sich allerdings zu wenig Grundwehrdiener zur Verfügung stellen, greift ein gesetzlicher Automatismus, sodass der Zivildienst dann auf 11 Monate verpflichtend verlängert wird.
17: Die 3 Monate plus beim Grundwehrdienst bestehen aus verpflichtenden anschließenden Truppenübungen und nachgelagerten Milizübungen innerhalb von 10 Jahren. Ziel ist, dass die Wehrdienstreform mit 1. Jänner 2027 in Kraft tritt. Dafür braucht es eine Zweidrittelmehrheit im Parlament. In Begutachtung geht heute außerdem auch der Gesetzentwurf für ein Social-Media-Verbot für unter 14-Jährige. Asylwerber in der Steiermark müssen ab sofort neue Verhaltensregeln anerkennen und unterschreiben. Das Dokument wird beim Ansuchen um die Grundversorgung vorgelegt. Damit verpflichten sich die Asylwerber, die österreichischen Gesetze einzuhalten, sowie, wie es heißt, die christlich-abendländische Leitkultur und westlichere Werte anzuerkennen. Großbritanniens neuer Premier Burnham empfängt heute noch den ukrainischen Präsidenten Zelensky als ersten ausländischen Staatschef seiner Amtszeit. Die beiden wollen einen Marinestützpunkt besuchen, wo auch ukrainische Streitkräfte ausgebildet werden. Zelensky macht auf dem Weg nach Washington in London Station, wo er sich morgen mit US-Präsident Trump treffen will. Viele Kanadier meiden seit dem zweiten Amtsantritt von US-Präsident Trump Reisen in die USA. Lange Zeit war Amerika Kanadas wichtigstes internationales Reiseziel. Das hat sich zuletzt geändert und wird auch mit der Abneigung vieler gegen die Trump-Politik in Verbindung gebracht. Im Vorjahr sind 7,1 Millionen Menschen weniger in die USA gereist als noch 2024. Der Westwind wird im Laufe des Abends schwächer und flaut über Nacht schließlich ganz ab. Spätestens im Laufe der zweiten Nachthälfte wird es auch überall trocken. Überwiegend sonnig und heiß wird dann der Dienstag mit Temperaturen bis zu 32 Grad. Der Himmel zeigt sich von früh bis spät strahlend blau. Höchstens ein paar einzelne kleine Wolken sind mit dabei. Weiter im Osten und im Süden bilden sich vorübergehend auch größere Quellwolken. Es bleibt aber trocken.
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0: In Wien auf der Zangenze Richtung Hirschstetten zwischen Absbecktunnel und Knoten Kaisermühlen gibt es ca. 10 Minuten Zeitverlust. Einen Unfall gab es im Burgenland auf der A6 Nordostautobahn Richtung Kitzsee zwischen Burg Neudorf und Poitz Neues Siedl, heißt es aufpassen. Und in Tirol auf der B169 Zillertalstraße Richtung Ginzling zwischen Schlitters und Fügen gibt es 10 bis 15 Minuten Zeitverlust. Ich wünsche gute und sichere Weiterfahrt.
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0: Ich weiß nicht, wie es Ihnen geht, aber dieser Stimme kann ich nur schwer widerstehen. Schade, dass sie viel zu früh von uns gegangen ist. Whitney Houston, Saving All My Love For You in der Radio 1 80er Show. Gleich wird's bunt bei uns. Boy George, Christopher Cross und Robert Palmer geben sich jetzt gleich die Türklinke in die Hand auf Radio 1.
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0: 1986 hat dieser Song Robert Palmer zum internationalen Durchbruch verholfen. Addicted to Love. Gleich in der Radio 180er Show. Ein Song, der in keiner Party-Playlist fehlen darf. 1984 erschienen, ist Jump von den Pointer Sisters schon mehrfach gecovert worden. Kleines Detail übrigens am Rande, falls Sie mal das Musikvideo zu sehen bekommen. Dafür wurden nämlich zahlreiche Athleten der Olympischen Spiele 1984 verwendet. Das gibt dem Ganzen eine ordentliche Dynamik. Für die sorgt aber ohnehin auch der Song selbst, wenn Sie mich fragen, gleich auf Radio 1, die Pointer Sisters.
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0: In den 80ern war es durchaus Mode, Sweatshirts oder T-Shirts einseitig abzuschneiden, damit eine Schulter freiliegt. Das ist dann oft noch mit Stirnbändern oder Leggings kombiniert worden, ein Trend, der Gott sei Dank schnell wieder verschwunden ist. Die Musik der 80er Jahre hatte aber Gott sei Dank mehr Stil und ist auch geblieben. Gleich in der Radio 1 80er Show. In Excess, The Police und Michael Jackson.
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1: Mit Martina Steidl. Unterschiedlich sind die Reaktionen auf die Wehrpflichtreform der Regierung ausgefallen. FPÖ und Grüne halten nicht viel davon. Bundespräsident Alexander Van der Bellen hat den Kompromiss begrüßt. Auch das Rote Kreuz ist zufrieden. Die Wehrdienstkommission selbst hätte sich mehr Mut gewünscht. Der Grundwehrdienst soll ab 2027 auf 6+3 Monate verlängert werden, der Zivildienst auf 9+2 Monate. Die 2 Monate zunächst freiwillig. Verpflichtend werden sie allerdings, wenn sich zu wenige für den Präsenzdienst melden. Die Weltanschauung und die Herkunft sind die häufigsten Motive für Hate Crime, also Straftaten durch Vorurteile. Das zeigt ein Lagebericht aus dem Innenministerium. Rund 6.700 solcher Hassverbrechen wurden im Vorjahr registriert. Daran hat sich nicht viel geändert. Die Täter sind meist jünger als 21 Jahre. Die Verbrechen passieren am häufigsten im Internet. An erster Stelle stehen dabei Verstöße gegen das Verbotsgesetz. Nach dem ersten bekannt gewordenen eigenständigen Hackerangriff durch künstliche Intelligenz haben 30 große US-Tech-Unternehmen eine Sicherheitsallianz gegründet, darunter große Namen wie IBM oder Microsoft. Die Konzerne wollen KI-Modelle zur Cyberabwehr bereitstellen, Programmierer sollen diese dann weiterentwickeln. Dauerhafte Geldsorgen lassen das Hirn schneller altern, das zeigt eine britische Langzeitstudie. Das Ergebnis: Menschen, die im frühen und mittleren Erwachsenenalter entweder dauerhaft mit Geldproblemen gekämpft oder ein niedriges Einkommen hatten, haben im Alter von 53 Jahren schlechter bei Gedächtnistests abgeschnitten. Als mögliche Ursache gelten Stress, Rauchen und Alkoholmissbrauch, hervorgerufen durch die Geldsorgen. Der Westwind wird im Laufe des Abends schwächer und flaut über Nacht schließlich ganz ab. Spätestens im Laufe der zweiten Nachthälfte wird es auch überall trocken. Überwiegend sonnig und heiß wird dann der Dienstag mit Temperaturen bis zu 32 Grad. Der Himmel zeigt sich von früh bis spät strahlend blau. Höchstens ein paar einzelne kleine Wolken sind mit dabei. Weiter im Osten und im Süden bilden sich vorübergehend auch größere Quellwolken. Es bleibt aber trocken.
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3: Michael Jackson hat bei seinen Auftritten in den 80ern häufig einen einzelnen glitzernden Handschuh getragen. Fans und Nachahmer haben dann vergeblich versucht, diesen Stil zu übernehmen, haben damit aber immer wie eine schlechte Kopie von Michael Jackson ausgesehen. Also, dann doch lieber das Original. Hier ist Michael Jackson auf Radio 1, Billie Jean.

0: Schön, dass Sie da sind. Hier ist die Radio 1 80er Show mit der Musik und dem Kult der 80er. Was haben Madonna und Sean Penn, Bruce Willis und Demi Moore oder auch Winona Ryder und Johnny Depp gemeinsam? Genau, die Liebe. Zumindest zeitweise.
1: 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Ein Jahrzehnt, jede Menge Kult. Ein uralter Spruch, der sogar älter als die 80er ist, lautet: Wo die Liebe hinfällt. Ich weiß, was Sie jetzt denken, und Sie haben vermutlich recht. Die Liebe spielte auch im Kultjahrzehnt der 80er ganz schön verrückt. Wussten Sie beispielsweise, dass Udo Lindenberg und Nena einmal zusammen waren? Die ganz große Liebe war es aber wohl nicht, denn sie waren lediglich 1985 ein Paar. 1985 heiratete auch Popdiva Madonna, und zwar den Schauspieler Sean Penn. Die Ehe mit Madonna hielt bis 1989. 85 war auch das Jahr, in dem Sylvester Stallone auf Brigitte Nielsen traf. Sie heirateten ein paar Monate später. Jedoch nach nur 19 Monaten erreichten der Actionstar und die spätere Dschungelkönigin schon wieder die Scheidung ein. Und dann sind da noch die zahlreichen Gerüchte. Michael Jackson soll mit Whitney Houston eine kurze Affäre gehabt haben. Prince mit Kim Basinger und Tom Cruise mit Cher. Aber das schrägste Paar waren wohl 1986 Claudia Effenberg und Otto Waalkes. Sie sind längst nicht mehr zusammen, aber noch heute verbindet sie eine enge Freundschaft. Tja, wo die Liebe hinfällt. Die schrägen Paare der 80er. Auch ein Teil vom Kult der 80er. 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